0: 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Am Mikrofon und Sendeverantwortung Gerd Musfeld. Moin, liebe Hörer. Was es bei mir eher selten gibt, heute muss es einmal sein. Bekannte Interpreten mit bekannten Songs aus einer Zeit, als die Welt vielleicht nicht besser, aber doch weniger kompliziert war. Put your cat clothes on, empfiehlt Carl Perkins. Und dann meldet Fats Domino, I'm ready.
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Viva, that is rock and roll, stellten the Coasters fest und die Rockin' Bones gehörten dem blonden Bomber Ronnie Dawson. Auf so einer Party sind natürlich die unterschiedlichsten Gestalten, zum Beispiel Coco Joe, den stellen Don und Dewey vor und getanzt wird der Crazy Country Hop mit Johnny Otis.

Zum Hippie-Hippie-Shake gab Chan Romero Anweisungen, wie man den tanzt. Und natürlich brachte man Schallplatten mit zu so einer Party. Und wenn man ganz viel Glück hatte, brachte man die auch wieder mit nach Hause. Mir sind aber im Laufe der Zeit auf Partys so einige abhanden gekommen. Dazu gehörte auch diese hier, The Rocketeens und Woohoo!

Der Mann sorgte auf jeder Party für gelöste Stimmung, Fats Domino und Whole Lotta Loving. Und Big Joe Turner war mit Flip, Flop and Fly dabei. Wir nehmen Fahrt auf mit Roy Orbison und

Gerd Musfelder Mikrofon mit der 467. Sendung Teen Beat damals, heute bekannte Interpreten mit bekannten Songs und ich wünsche gute Unterhaltung.

Von seiner Queen of the Hop, es gab immer eine, hinter der alle her waren, sang Bobby Darin, und atemlos, breathless, wurde Jerry Lee Lewis auf der Party. Jetzt gibt es die Johnny Otis Show mit Herrn Jive, gefolgt von dem Klassenclown, der auch auf jeder Party vertreten war, und der hieß natürlich Charlie Brown, The Coasters.

Miss Molly und Henrietta durften nicht fehlen. Little Richard war das natürlich mit Good Golly Miss Molly und Henrietta gab's mit Jimmy Dee and the Offbeats. Und richtig gut fühlen sich jetzt Shirley and Lee, I Feel Good.

Richtig eingeheizt auf der Party haben Roy Orbison mit Ooby Dooby und Ronnie Hawkins mit 40 Days. Susie war es wohl zu langweilig und sie ist mit ihrem Freund lieber ins Kino gegangen und dort eingeschlafen. Wake up, little Susie. Der Film ist zu Ende. Es ist 4 Uhr und wir kriegen Probleme und müssen nach Hause. The Everly Brothers. Währenddessen stöhnt und grölt das Phantom.

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1: Die Uhr läuft unerbittlich und die Party ist zu Ende. Und etwas enttäuscht singen die Everly Brothers Bye Bye Love von einer Romanze, die so schön hätte sein können. Wir hören uns nächste Woche wieder. Eine schöne Zeit bis dahin wünscht Ihr sendeverantwortlicher Plattenplauderer Gerd Musfeld.

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2: Es ist wieder Zeit für den Hit History Tageskalender Historianer. Unsere tägliche Dosis an Musikgeschichten von damals, die es einfach verdient haben, nicht in Vergessenheit zu geraten. Wenn so ein Geburtstagskalender aber jetzt 365 Tage im Jahr hier stattfinden darf, dann gibt's da ja in nächster Zuhörinstanz bestimmt auch noch Freunde oder die Frau oder die Mutter und die Oma und der Opa, alle, die gerne mal so eine Geschichte wieder hören möchten, wer denn da als Musiker vielleicht am eigenen Geburtstag ebenfalls in Frage kommt. Und wenn das dann noch an der ein oder anderen Stelle eine spannende Geschichte war zum Geburtstag, dann ist da zumindest schon mal ein Teilziel für mich erreicht. Der Interpret oder die Songgeschichte hat nämlich ab diesem Hörmoment zumindest mal kurzfristig eine persönliche Sonderstellung bei euch erreicht. Man hat also zugehört statt weggehört. Und sowas im 21. Jahrhundert zu erreichen, das ist in unserer aktuellen Zeit gar nicht mehr so einfach. Aber wer wie ich von den Musikgeschichten immer gerne mehr erfahren möchte, der begreift Radio eben nicht als nebenbei Geräuschquelle. Wenn so ein musikalisches Tonsignal ab und zu vielleicht durch kurze Sprechsignale unterbrochen werden. Und ich freue mich auch selbst auf jede weitere kleine hörenswerte Musikgeschichte, die mich dann im Nachhinein auch gerne mal möglichst lange mitbegleiten darf, weil ich sie zu interessant fand, um einfach wegzuhören. Vielleicht ist das auch einer der ganz, ganz wichtigen Gründe auch für unseren täglichen Hit History Tageskalender.
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Wenn ihr euch jetzt vielleicht, ob als Hörer oder als Radiomacher, dabei ertappt habt beim Zuhören, dann befinden wir uns miteinander in so einer Grauzone, so zwischen Infotainment und Unterhaltungsradio. Ganz unabhängig davon, was da jeder gerne hören möchte. Redaktioneller Zuhörinhalt kostet immer Vorbereitungszeit für den Macher. Aber es bringt dafür auch legitime Zuhörzeit für den Hörer. Wer sich also als Radiomacher im 21. Jahrhundert versteht, der wäre meines Erachtens ganz gut beraten, sich mit seinem gesprochenen Inhalt auch von Spotify und Co. ein bisschen abzusetzen. Und eben auch genau hier liegt auch das echte Pfund einer Internet-Oldie-Welle-Historianer. Denn eigentlich gibt's jetzt genug Sendezeit für einen ganzjährigen Geburtstagskalender. Man muss ihn halt einfach nur in Angriff nehmen und machen. Denn endlich sind wir auch nicht mehr beschränkt auf immer dieselben Songs aus dieser Oldie 10 CD-Box. Endlich dürfen wir uns die Freiheit doch nehmen, auch zusammenzuarbeiten, ganz egal, wo man denn da gerade vor dem Mikrofon sitzen mag. So ein Geburtstagsbaustein, der kann überall redaktionell vorbereitet werden und auch eingesprochen werden. Und genau das kann Spotify eben nicht. Und deshalb empfinde ich Oldies im Internet als echtes Geschenk. Gerade so auch im Vergleich zu meiner damaligen UKW-Zeit, als die Sendezeit immer rationiert werden musste und allein das schon immer ein mächtig beschränkender Faktor war. Jetzt aber nicht mehr. Jetzt gibt's unseren Hit History Tageskalender.

Deswegen nenne ich übrigens meine Zuhörer auch oftmals gerne Historianer, weil es eben ein besonderes Privileg ist, noch Menschen am Gerät zu wissen, die aus voller Überzeugung auch zuhören mögen und sich's eben nicht abtrainieren lassen wollen, um mehr Tonsignale von Sprechsignalen unterscheiden zu können. Ich freue mich über jeden einzelnen Zuhörer da draußen, der mal das gerade nicht verlernen möchte, oder noch mehr über jeden neuen Zuhörer, der ganz egal welchen Alters wegen des Inhalts zuhören möchte, auch wenn ansonsten vielleicht Spotify die bessere Playliste hat. Aber vielleicht entsteht ja auch so manche Spotify-Playliste erst dadurch, weil man so eine Musikgeschichte gehört hat. Vielleicht, weil man ja auch mal einen Interpreten zu hören bekommt, von dem man vielleicht als eingefleischter Oldie-Fan zuvor auch noch nie gehört hat. Und so haben wir uns mit unseren Geburtstagsgeschichten auch immer den Auftrag gegeben, nicht immer nur dieselben Mega-Hits zu wiederholen, sondern in der Kürze doch aber immer einen breiteren Blickwinkel zu finden, gerade auch jetzt, wenn es losgeht mit unserer täglich ersten Hit-History Song Story Stunde.

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3: Willkommen, Historianer. Ich wurde neulich mal gefragt, wie lange hat's denn gedauert, diese tägliche Sendereihe von unseren Hit History Halbzeiten auch wirklich fertigzustellen? Und ich habe sofort geantwortet, das ist bestimmt nie fertiggestellt, sondern die Musikgeschichten zu all diesen tollen Songs, die werden weiterhin ständig mehr und die sollten euch auch da draußen gerne dazu anregen, auch hier möglichst aktiv, auch redaktionell gerne mitzuarbeiten. Denn jeder Oldie-Freund, der weiß doch ein paar andere spannende Musikgeschichten, die wir hier noch nicht kennen. Und so sind all unsere Hit-History-Halbzeiten auch quer durch die 50s und die 60s und die 70s immer nur so ein kleines Angebot zum Zuhören, zum Kennenlernen und vielleicht auch so manches Mal ein bisschen zum Wundern mit unseren gewohnten drei Themenblöcken aus drei Musikjahrzehnten mit der Hit History Halbzeit.
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diesen schwarz-weißen Sommer-Non-Hit-Pick, da können wir unsere Songgeschichten-Rundreise natürlich nicht zu Ende gehen lassen mit dem Honolulu Rock'n'Roll. Hier zuerst in Weiß mit Moon Mullican auf Hawaii mit der Begleitband von Boyd Bennett and his Rockets. Und damit kommt hier auch nur einige Wochen später in Schwarz auch die Eartha Kitt mit Bandleader Henry René ins Studio. Und dabei verdanken wir dem Komponistenpaar Dick Manning und Al Hoffman auch wieder einige Hits dieser Tage. Für den Perry Como, Papa Loves Mambo oder Moon Talk und Hot Diggity. Auch die Rockabilly Party für Hugo und Luigi oder für Jimmy Rogers, Oh Oh I'm Falling in Love Again von Secretly oder Are You Really Mine. Und auch natürlich ein weiterer Hawaii Rock'n'Roll Klassiker No Hoo Hoo für den Rusty Draper und eben auch diese nächste musikalische Reise nach Hawaii aus der Feder von Dick Manning und Al Hoffman zum Honolulu Rock'n'Roll für die Eartha Kitt.

Sweet and innocent, süß und unschuldig kommt uns hier der Roy Orbison noch vor seinen ersten wirklich großen Erfolgen von Only the Lonely oder den Blue Angels hier im Jahr 1958, direkt nach dem Startup-Erfolg von Ubi Dubi. Aber auch der Originalinitiator Bobby Denton, der bleibt damit den Hitparaden leider fern. Nur trotzdem sind auch dieses Mal die beiden Komponisten Rick Hall und Bill Sherrill die eigentlichen Aufmerker bei diesem Sweet and Innocent. Zum einen komponiert der Bill Sherrill die Hits von den Sugarlips für den L. Hurt oder die Southtown USA für die Dixie Bells, Almost Persuaded oder My Elusive Dreams, die Country Nummer 1 Hits für den David Houston oder auch Stand By Your Man mit Tammy Wynette aus der Feder von Rick Hall und Bill Sherrill. Und an diesem Rick Hall, da geht im musikalischen Süden im zeitgleichen Fame-Studio in Muscle Shoals, Alabama, zur selben Zeit auch schon kein Weg mehr vorbei. Mit all den frühen Atlantic-Hits von Wilson Pickett und Don Covey, mit Clarence Carter oder Arthur Conley. Und außerdem schreibt er beispielsweise auch für den Clarence Carter Too Weak to Fight oder Funky Fever und Looking for a Fox und Snatching It Back. Und immerhin als weißer Südstaaten-Bursche auch die Miniskirt Mini für den Wilson Pickett. Und natürlich all die frühen Atlantic-Hits von der Queen Aretha, die gehen alle aufs Konto des Fame-Studio-Inhabers Rick Hall. Aber auch eben auf der anderen Seite genauso für den Tommy Rowe, für die Brenda Lee oder den George Jones. Zum Beispiel für Aching Breaking Heart. Der Rick Hall, ein echter Masterplayer im musikalischen Süden. Genau ab diesem Moment mit dieser ersten selbstverfassten Single für den Bobby Denton mit Sweet and Innocent.

Sweet and Innocent kommt dann aber gut 13 Jahre später doch noch zu einem berechtigten Top-5-Hit in den US-Listen im Jahr 1971 hier mit dem jungen Donny Osmond.

Wir sagen heute natürlich auch wieder Ja zu einem weiteren schwarz-weißen Songvergleich, auch wenn uns damit weder in Weiß hier mit Sammy Selvo noch mit drei schwarzen zeitgleichen Versionen in 45 Umdrehungen auch wirklich ein landesweiter Hit zu Buche stehen will. Nur dieses Say Yeah, das begleitet auch mich ganz persönlich schon so viele Jahrzehnte als Zuhörer, als Tänzer und auch als Discjockey bei den diversen Rock'n'Roll-Veranstaltungen, dass es natürlich auch bei unserer schwarz-weißen Jahresstaffel ganz bestimmt nicht fehlen darf. Aber dazu blenden wir jetzt auch mal wie gewohnt nochmal im Vergleich zu Sammy Selvo ein paar Monate weiter zurück. Zurück auf der Zeitleiste in den September 1957 mit dem Komponisten und Originallieferanten Wayne Handy zu Say Yeah.

auch Say Yeah darf man natürlich im Rock'n'Roll-Zeitalter gerne auch für die beiden weiteren zeitnahen schwarzen Varianten zum Vergleich noch anbieten. Denn auch gerade bei diesen Non-Hits, auch in voller Breite und Dichte mit den Coverversionen, das Ganze dann ein ums andere Mal auch ganz offensichtlich in diese Monate reingepackt. Nach Olly Shepherd reiht sich hier auch noch der Tony Middleton mit seinen Willows in die Reihe der Hitversuche mit ein. Aber auch der erneute Labelwechsel zu George Goldners Gone Label in New York, der beschert den Willows nach ihrem Hit der Church Bells May Ring auch keinen weiteren überregionalen Hit mehr. Also wieder ein reinrassiges One-Hit-Wonder, aber mit einigen weiteren hörenswerten Nachfolgern, wie auch hier mit Say Yeah von Tony Middleton and the Willows.

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man an diesem deutschen Schlager denn tatsächlich vorbeigehen, wenn es doch fast von jedem Rock'n'Roll-Freund mit als erstes von den deutschen 50-50-Pärchen genannt wird, mit der Trode Herr und Ich will keine Schokolade, denn besser kann man wohl einen Original-Kaffeewärmer, den Percolator, mit Texter Karl-Ulrich Blecher nicht eindeutschen. Und dazu gab es dann auch noch für damalige Verhältnisse ein schönes Schwarz-Weiß-Picture-Cover zu dieser Single und damit überrundet diesmal in den deutschen Top 20 das deutsche Plagiat, das überregional erfolglose Original von Randy Boots Randolph, obwohl eigentlich auch kaum eine deutsche Schallplattensammlung damals es gegeben hat, die auch nicht diese RCA-Single wohl im Schrank stehen hatte. Die Travelers, die machen daraus auch noch Ich will keine sauren Gurken. Aber im Original geht's weder um Gurken noch um Schokolade, sondern um Kaffee im Kaffeewärmer Percolator. Von und mit Sänger und Saxophonist Randy Boots Randolph.

0: danach schon insgesamt 3 Hit-Versionen vom Urschöpfer Boyd Bennett mit Dorothy Collins und auch in England mit Frankie Vaughan. Da liegen wir mit dem My Boy Flat Top auch gleich nochmal nach mit einem weiteren Non-Hit-Pick mit den weißen Gales, ganz im Stil der Fontaine Sisters oder der McGuire Sisters und auch ebenfalls mit der weißen Trudy Richards hier im Jahr 1956. Und woran liegt's denn diesmal, dass glatt 5 weiße Singles aufgelegt werden, aber keine einzige schwarze Version davon? Was doch sonst in den allermeisten Fällen in den Transition Years immer einen schwarz-weißen Hitvergleich dazu gibt. Ganz einfach, Historianer, weil der Boyd Bennett damit endlich mal versucht, im Billboard-Magazin aus dieser schwarzen Rhythm-and-Blues-Ecke endlich irgendwie rauszukommen im Jahr 1955. Denn nur weil er wieder Bill Haley ein Saxophon in seine Frontlinie stellt, anstatt die popgewohnten Blechbläser, da vermarktet man ihn dort 1955 nur allzu gerne als Rhythm-and-Blues-Band. Und wie schafft man es am besten, als weiße Band wahrgenommen zu werden? Man schreibt einen Song über eine Modefrisur, die in diesen Tagen eigentlich nur weiße Burschen tragen, den sogenannten Flat Top, also die Bürstenfrisur, die dann an den Seiten und am Hinterkopf auch hochrasiert wird. Im Grunde so ähnlich wie die Frisur von Winfried Kretschmann in Baden-Württemberg. Also weißer geht's im wahrsten Sinne des Wortes wohl nicht mehr beim My Boy Flat Top, hier auch noch mit der Trudy Richards.
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Wenn doch einer von seinem Nationalgericht Jambalaya singen darf, dort in New Orleans am Louisiana Bayou, dann ist es doch zum Einstieg für unsere typische Südstaaten-Songgeschichte hier der Fats Domino im Jahr 1962 in den Top 30 gelandet und damit für viele auch schon das Maß der Dinge, wann immer es um diese Art von Kochkunst geht. Denn wenn man Jambalaya auch möglichst originalgetreu zubereiten möchte, mit Fisch und Fleisch und Meeresfrüchten direkt vor Ort aus dem Meer geholt und mit Reis und einer Menge spannender Gewürze dann verfeinert. Nachdem aber nun der Fats bestimmt nicht der einzig passionierte Koch dort in Louisiana ist, da denken bestimmt jetzt viele Musikfreunde bei diesem Louisiana Nationalgericht bereits an die erste Top 20 Notierung, schon genau 10 Jahre vorher, vor dem Fats, mit der Hillbilly Nummer 1, mit diesem Originaltext von Hank Williams.

singt doch der Hank Williams zuvor noch von seiner Yvonne, the sweetest one. Die Goldie Hill antwortet hier im Jahr 1952 auch postwendend mit I'm Yvonne auf diesen wochenlangen Country-Nummer-1-Hit von Hank Williams. Aber dieses so typische Südstaatengericht, das schafft's dann auch zeitgleich mit der Joe Stafford, ebenfalls aufs Pop-Treppchen. Nur damit, Historianer, ist unsere Originalgeschichte dort unten im Louisiana Bayou mit dieser Melodie noch lang nicht zu Ende erzählt. Nur der Titel bleibt uns im Ohr von Jambalaya.

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wir treffen uns jetzt hier 3 Jahre vorher schon mit Papa Cairo mit seinen Rhythm Boys im Jahr 1949 hier in Big Texas. Und wer jetzt von euch mit diesem Cajun-Französisch ein bisschen sich schwer getan haben mag, den lädt jetzt dieser Papa Cairo alias Chuck Guiro auch gleich zu seinem Teil 2 aus Big Texas ein. Auf dieser 78er-Scheibe der Plattenmarke Colonial in Hollywood, da wird sogar der Kaufpreis von 79 Cent noch mit drauf gedruckt, was nun eher darauf schließen lässt, dass die Vertriebsstrukturen für den Papa Cairo damals noch Ende der 40er Jahre so regional begrenzt war, von Louisiana bis eben über die Grenze nach Big Texas, jetzt hier in Englisch.

Unsere heutige kleine Songgeschichte, die landet jetzt hier wieder mit Rex Allen, auch gleich nochmal im Hank Williams Originaljahr 1952. Aber zu unserem Teil 2 der Songgeschichte, da kann ich euch dann später noch versprechen, es wird noch deutlich älter werden mit dieser Melodie, als wir uns jetzt hier noch 20 Jahre später nochmal treffen wollen mit der Nitty Gritty Dirt Band in den Hitparaden. Und ich hoffe, wir hören uns gleich später zum Teil 2 von Jambalaya.

Johnny Burnett träumt hier 1960 mit Geigenarrangement vom nächsten landesweiten Chart-Hit, bis nur knapp hinter die Top 10 einrangiert. Aber was damals auch immer sofort mit angesagt erscheint, das ist auch der postwendende Antwortsong auf so einen Hit, den diesmal der Johnny hier gleich wenig später auch selber in Angriff nimmt, mit I'm Still Dreamin'.

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Bei ihm klingt's auch schon vor James Bond in den britischen Hitparaden recht spannend. Beim Beat for Beatniks, hier schon 1960, zu einer englischen Instrumentalabteilung aus dem Musikfilm Beat Girl. Bei uns in den Kinos mit Adam Faith und mit Christopher Lee und auch der Jennifer Linden zu sehen unter dem Filmtitel Heiß auf nackten Steinen. Und der John Barry legt auch wenig später gleich nochmal entsprechend spannend nach mit der Hitversion der glorreichen 7, The Magnificent 7. In Amerika bringt diese Melodie der Gitarrist Al Caiola in die Hitparaden. Nur bei uns soll es heute den John Barry noch vor seinem James-Bond-Theme geben. Denn immerhin landet er auch schon bereits 8-mal wortlos in den englischen Hitparaden, bevor es dann mit dem James-Bond-Theme für die garantierte Ewigkeit reichen wird. The Magnificent 7 in England mit John Barry.

Mit unserem nächsten Geburtstagsjubilar, da gehen wir heute am 20. August nach Galloway in Texas ins Geburtsjahr 1923 mit dem James Travis Reeves, den sie dort aber während seiner Kindheit immer nur Travis nennen. Nur die Country-Gemeinde, die tauft ihn dann in Nashville bald den Gentleman Jim, der zuerst noch als Radiomoderator zwischen seinen Schallplattensongs seinen Zuhörern auch immer so kleine Gesangseinlagen bietet. Und da darf ich jetzt nun wirklich hoffen, dass ihr das jetzt von mir nicht erwarten wolltet, denn dann würdet ihr euch ganz bestimmt ganz schnell eine wortlose Playliste wünschen. Aber der Gentleman Jim, der kündigt dort in Shreveport zum Louisiana Hayride schon den Elvis und den Sleepy LaBeouf mit an. Und so vertritt er auch beispielsweise dort den überraschend verstorbenen Hank Williams, was ihm auch dann einen Schallplattenvertrag einbringt bei Fabor Robinson mit gleich 4 aufeinanderfolgenden Top-Hits. Mit den beiden Nummer 1-Hits vom Bimbo und von Mexican Joe und bei uns zum Einstieg heute mit Drinkin' Tequila in den Top 10. Wir erheben das Glas zum Karrierestart von Gentleman Jim Reeves.

Nach den ersten landesweit erfolgreichen Country-Hits, da bekommt der Gentleman Jim 1954 dann ein Angebot von der RCA, um dort in Nashville in den kommenden 10 Jahren knapp 50 Chart-Hits einzustellen. Und das heißt jetzt wieder, wir können uns kaum entscheiden, was wir für dieses erste Karrierekapitel von ihm auswählen sollen. Bei allein 30 Top-10-Erfolgen. Ab 1955 kommt er dann mit dem Labelwechsel auch zur Grand Ole Opry übergesiedelt und er startet dort auch beim frisch gegründeten Fernsehformat der Ozark Jubilee in diesem Jahr. Dort werden von Januar 1955 bis zum September 1960 fast 300 Episoden im Fernsehen ausgestrahlt. Und so machen damals bei dieser Ozark Jubilee fast alle Country-Stars damals ihre Aufwartung. Der junge Elvis Presley, das Fernsehdebüt von Carl Perkins oder der Brenda Lee mit Johnny Cash, Wanda Jackson oder auch mit der Patsy Cline. Dort spielen in der Standardbesetzung auch der Grady Martin, der Hank Garland, der Bob Moore am Bass. Und so wird Nashville für unseren Jubilar bald auch zur zentralen Wirkungsstätte für seinen Erfolg. According to my heart, wenn es um den Beliebtheitsgrad der Country-Fan-Gemeinde geht. Da steht er ganz weit vorne mit nahezu jeder Single in den Top 10 für den Jim Reeves

Home, seine neu gewonnene Heimat in Nashville, die bringt ihm dann auch für unseren zweiten Karriereabschnitt während der 60er Jahre dann auch noch so manchen Pop-Crossover-Hit für den Gentleman Jim mit seiner tiefen Baritonstimme, bald auch weltweit bekannt, mit einer dann aber auch tragischen Besonderheit, die ihm dann am Ende auch noch fast 80 Charttreffer ermöglichen werden im Namen von Jim Reeves.

I'm a big boy now. Das denkt sich der Justin Tubb hier wohl nicht erst seit diesem Erscheinungsjahr 1957, denn im Grunde steht er seit seines zumindest noch jugendlichen Musiklebens damals immer im Schatten seines schier übermächtigen Vaters Ernest Tubb. Und allein schon bis hierher hat der rund 50 Country-Hits abgeliefert und die Fangemeinde seines Vaters, die wird ihm dann auch während der Karriere von Justin auch noch mal rund 30 Hits obendrauf bescheren. Aber wenn es nach den Transition Years dann um die Country-Nahtstelle zum Rock'n'Roll und Rockabilly geht, dann ist der Justin natürlich weit die bessere Wahl, denn er verkörpert eben die Jugend und damit darf auch er im Gegensatz zu seinem Vater diesen neuen jugendlichen Sound Rockabilly anstimmen. Geboren wird er im Elvis und Gene Vincent Jahr, genau am 20. August 1935, und er ist hier im Jahr 1958 mit 23, also genau richtig aufgestellt für Rock It On Down to My House von und mit Justin Tubb.

Wir drehen die Decca-Single hier auch gleich um mit Justin Tubb zu den Sugar Lips. Selbstverständlich vermittelt ihm auch sein Vater mit 18 schon einen Vertrag. Natürlich wo? Bei der besten Country-Musikfirma dieser Tage. Aber bis zu seiner Abschlusssingle 1959 bei der Decca, da schleust man den Justin nur ein einziges Mal als Solo-Interpret in die Charts. Mit dem Marvin Rainwater-Cover von Gotta Get My Baby und dann auch noch zweimal mit Partnerin Goldie Hill zusammen. Nur wir entscheiden uns natürlich für dieselbe Abschlusssingle hier nochmal mit der Busters Gang von und mit Justin Tubb.

machen heute bei unserer Musikfilm-Rückblende hier mit Hauptdarsteller James Darren mal halt im Jahr 1960 mit der gesungenen Ausgabe vom Titelsong zu Because They're Young. Dabei spielt der James Darren einen neu an die Highschool gekommenen Lehrer, der sich besonders für seine schwierigen Schüler auch engagiert und er versucht gerade die durchs Schuljahr zu bekommen. Und natürlich sichert sich auch American Bandstand-Moderator Dick Clark dabei eine tragende Rolle und er stattet vor allem natürlich auch den kompletten Film mit seinen wunschgemäßen Hits aus. So landet der James Darren mit seinem Titelsong noch ausschließlich in den britischen Top 30, aber das Teenager-Idol Duane Eddy damit auf beiden Seiten des Atlantiks in den Top 5. Mit der typisch Teenager geeigneten Handlung, bei der sich Schulprobleme und Charthits auch abwechseln, bei Because They're Young.

Ja, Duane Eddy landet hier mit Shazam auch gleich noch einen zweiten britischen Top-5-Hit aus dem Film Because They're Young. Und dabei bezieht sich das Wort Shazam ursprünglich mit seinen 6 Buchstaben auf 6 griechische Götter. Mit Salomon, dem Gott der Weisheit, Atlas für Ausdauer, Zeus natürlich für Macht, Achilles für Mut und der Merkur für die Geschwindigkeit. Und ob man das damals in diesem Kinofilm in der sogenannten Swinging School mit Bobby Rydell auch vielleicht durch seinen Protégé Dick Clark auch lernen hätte können, das steht mal in den Sternen. In jedem Fall kommt aus Because They're Young auch noch dieser amerikanische Top-5-Erfolg zustande aus der Swinging School für Bobby Rydell. Check!

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1: Nach diesem Jingle, wir denken Radio anders, da will ich euch zwischendurch immer mal wieder so ein bisschen von den Rahmenbedingungen von unserem Ganzjahresprojekt erzählen mit dem Hit History Tageskalender, damit wir euch Hörer auch mal so ein bisschen hinter die Kulissen des Internetradiobetriebs auch mitschauen lassen wollen. So bin ich neulich gefragt worden, warum wir eigentlich beispielsweise für morgen angekündigte Wunschbeiträge nicht zu einer bestimmten Uhrzeit senden können. Das wäre doch das Normalste von der Welt, dass die halbwegs exakte Sendezeit für einen Beitrag auch übermittelt werden kann. Und das können wir natürlich auch, aber wir fangen ja an jedem Tag mal zuerst an mit den Frühzeitgeburtstagen, mit den Songstories aus den 50s und dann geht's erst weiter zu den 60s Songstories und Geburtstagen. Und zwischendrin sind da ja auch immer jeweils an denselben Stellen im Programmablauf unsere Instrumentalecken, die Film- und Fernsehausflüge und all das immer mit variabler Beitragslänge. Das heißt, unser 50s-Block, der beginnt schon recht variabel, je nachdem, wie viele Frühzeitgeburtstage an diesem Tag überhaupt anstehen. Bei den 50s-Geburtstagen wird es dann aber erst so richtig variabel lang, denn mal gibt es so an einem Tag vielleicht nur einen Geburtstag-Take und mal sind es 5 oder 6 oder vielleicht noch mehr bereits aus den 50s. Und so verschieben sich eben die nachfolgenden Beiträge um die jeweils unterschiedlichen Zeitlänge. Wenn ihr also beispielsweise auf eure Überraschungsbox warten solltet, dann sollte die natürlich auch während des entsprechenden Blocks auch laufen können und nicht irgendwo davor oder danach. Und genau das macht's am Ende eben auch so variabel in unserer Zeitgestaltung hier beim Hit History Tageskalender.
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1: Willkommen, Historianer. Jetzt geht's also weiter mit unserer 60s Halbzeit mit Axel Lindner. Und auch hier erwartet euch ganz genauso wie auch schon aus den noch älteren Tagen die Originalversionen berühmter Hits, die deutsch-englischen 50-50-Pärchen und auch noch eine ganz Jahresstaffel von Beat Goes Rhythm and Blues. Das heißt, der Ablauf der kommenden halben Stunde ist wieder fürs komplette Jahr damit festgezurrt. An jedem Tag also so ziemlich ähnlich. Aber unsere kleinen Songkapitel, die sind natürlich an 365 Tagen auch 365 Mal immer anders, weil es einfach von diesen Themenmomenten auch noch weit mehr gibt, als man überhaupt so in einem Jahresdurchlauf auch unterbringen kann. Also gehen wir mal los auf Entdeckungsreise nun in die 60s zu unserer nächsten Hit History Halbzeit.
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door is still open. Die Tür für solche erfolgreichen Remakes, die ist bei uns ganz bestimmt immer ganz weit offen. Hier für den Dean Martin im Jahr 1964 auf einer US-Position 6 eingekommen. Aber unsere Sendereihe der Top 1000 der Originalversionen berühmter Hits, die greift sich ja immer nur solche Songs wieder mal raus, deren Urversion noch etwas älter in der Songgeschichte ist. Denn der Komponist Chuck Willis, der erlebt leider diesen Dean Martin Erfolg schon nicht mehr selbst mit. Denn seine Originalidee vererbt er damals bereits im Jahr 1955 an die Doo-Wop-Formation der Cardinals für deren Rhythm and Blues Top 5 Hit eben in diesem Jahr. Und diese Zusammenarbeit mit dem Atlantic-Label-Boss Ahmet Ertegun, die eröffnet dem Chuck Willis auch buchstäblich die Türen, um dort auch dann bald selbst seine eigenen Aufnahmen einzuspielen. Nach seinen ersten 5 Rhythm and Blues Hits, da wechselt der Chuck Willis dann 1956 an die so berühmte New Yorker Plattenadresse der 23456, die Postadresse von Atlantic Records, an der 234 West 56th Street in Midtown Manhattan. Und dort entstehen ja immerhin bis zum Ende der 60er Jahre allein für Atlantic und ihre Schwesterfirmen mehr als 3500 Charthits. Und so stehen diese ersten beiden Jahrzehnte dort eindeutig auf dem Schwerpunkt von Rhythm and Blues und Soul der Extraklasse, bis auf ganz wenige Ausnahmen, wie zum Beispiel einen Bobby Darin oder den Rascals und noch einer vielleicht guten Hand weiterer weißer Hitlieferanten dort. Also stoßen wir jetzt mit dem Dean Martin quasi nochmal die Tür zum Rhythm and Blues Epizentrum in New York auf, mit den Cardinals aus Baltimore, mit ihrem Original von The Door Is Still Open to My Heart.

The door is still open to my heart. Die Tür ist 1955 aber auch sperrangelweit auf für einen dieser so typischen schwarz-weißen Hitvergleiche dieser Tage. Denn gerade in New York, da bewegt sich die Musikwelt jetzt deutlich spürbar mehr in die neue Richtung, indem sich seit einigen Jahren auch verstärkt weiße Popsänger um schwarzes Rhythm and Blues Material bemühen, um aus einem bisher rein rassigen Rhythm and Blues Hit der Cardinals jetzt einen komplett weißgespülten Pop-Hit draus zu machen. Nicht nur mit Bill Haleys Millionenerfolg von Rock Around the Clock in diesem Jahr, sondern eben auch mit Hunderten an diesen schwarz-weißen Hitvergleichen. Da wandert der Rhythm and Blues so ganz unterschwellig jetzt auch ins weiße amerikanische Mainstream-Bewusstsein mit rein. Bei unserem täglichen R&B-Countdown, da haben wir übers Jahr verteilt mehr als 200 solcher Pärchen im Programm. Um auch die Tragweite dieser sogenannten Transition Years so ein bisschen stärker unterstreichen zu können, ob nun die weißen Pop-Plagiate durch den Pat Boone oder die Georgia Gibbs oder die Crocuts und die Diamonds oder eben diesmal von einem weißen Balladensänger Don Cornell vorgetragen werden. Nahezu jeder erfolgreiche Rhythm and Blues Hit in diesen Tagen, der bekommt postwendend sein weißes Pop-Pendant angedient, mit dem man dann auch vergleichsweise das große Geld auch machen kann. Denn mehr als 65% der amerikanischen Bevölkerung ist damals und heute weiß. Und die meisten davon sind es eben damals zumindest gewohnt, auch eher Musik von weißen Sängern und Bands zu kaufen. Und damit vergrößert sich allein schon durch die potenzielle Käuferschicht damit deutlich die Erfolgschance eines Pop-Plagiats. Auf Rang 12 von Don Cornell in die Popcharts lanciert, anstatt eines Rhythm-Blues-Umsatzes mit den Cardinals bis zur 4. Mit The Door Is Still Open to My Heart.

Die Erdnussbutter, die kommt auch zu uns nach Norddeutschland mit der Mädchenband der Leiferbirds, aber auf der Insel dann mit der angeblich zu dieser Zeit lautesten Drei-Mann-Band Liverpools zur ersten Single mit den Big Three. Und eigentlich starten die zuvor als Cass and the Casanovas in der Merseybeat-Metropole Liverpool. Nur der Cass, der Casey Jones, der hat sich genauso wie auch die Leiferbirds keine Chancen ausgerechnet, um gegen die viel zu starke Konkurrenz in Liverpool und in Birmingham oder in Manchester antreten zu wollen. Und so waren sowohl der Casey Jones mit seinen Governors als auch die Leiferbirds dann zu uns nach Deutschland übergesiedelt, um hier vor Ort die Beatmusik aus Nordengland populär zu machen, während die drei zurückgelassenen Casanovas sich auch postwendend umtaufen, um als Houseband im berühmten Cavern Club auch die Beatles auszustechen. Nur allen gemeinsam, da waren die Wurzeln eben von den schwarzen US-Soul-Hits ganz deutlich geprägt. Diesmal von den Marathons in den US-Top 20 zur Vorlage vom

Diesmal bleiben wir für unseren nächsten Overseas-Song-Vergleich auch mal wieder in Rhein-Weiß mit den Redcaps aus Birmingham mit ihrem Mighty Fine Girl, schon deutlich im Duettgesang, auch quasi von den Nachbarn der Beatles in Liverpool auch schon entlehnt. Aber im Originalgesang, da bringen uns Tommy Crew and the Four Evers den Soundvergleich eher in Richtung Doo-Wop im Jahr 1964 mit ihrem Original vom Mighty Fine Girl.

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So klingt's, wenn unsere französischen Nachbarn sich bei uns als Schlagersänger versuchen mit Johnny Hallyday und Lass die Leute doch reden. Und dabei könnten wir hier auch noch mit einem Achim Reichel ganz gerne mit den Rattles drüber reden. Aber wir reden natürlich auch bei Beat in Europa vor allem über die tatsächlich landessprachlichen Varianten hier von Keep Searching im Namen von Komponist und Sänger Del Shannon. Direkt 1:1 übersetzt, Il faudra te chercher. Hier nun tatsächlich mit unseren französischen Nachbarn, mit Richard Anthony.

Beat in Europa gibt's nicht selten, aber auch noch gleich den zeitgleichen Blickwinkel nach Italien. Denn Italien, Frankreich und Deutschland, die ticken oftmals nach demselben Muster, wenn es um diese landessprachliche Hitstrategie geht. Auch hier mit I Giganti und Fioro dal Mondo alias Keep Searching, We'll Follow the Sun im Namen von Del Shannon.

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1: 7 days to a holiday, also 7 Tage vor dem Urlaub. Ja, das ist ein Ausschnitt aus einem Film, nämlich von Cliff Richard, und der Film heißt Summer Holiday. Da kann man sich schon vorstellen, was da passiert. Ich habe den Film leider nie gesehen, aber was ich darüber gelesen habe, war wohl so, dass sich ein paar Jungs einen Londoner Doppeldeckerbus geschnappt haben, den zu einem Campingmobil umgerüstet haben und dann dem schrecklichen englischen Wetter entflohen sind und mal Sommerferien in Europa gemacht haben. Und so sind sie durch Südeuropa, Frankreich, Griechenland und so weiter getourt, haben dabei vermutlich einiges erlebt. Und ja, das scheint ein Film zu sein, bei dem es hauptsächlich um Sommer, Sonne und Spaß geht. 7 Days to a Holiday, das war also der Eingangstitel zu diesem Film. Und in diesem Film kamen verschiedene Songs vor, die dann auch später als Singles noch große Hits wurden. Einer, der kein Hit wurde, der kommt jetzt, nämlich ein Duett, Cliff Richard mit Grazina Frame, A Swinging Affair.

A Swinging Affair, Gersina Frame und Cliff Richard im Duett. Ja, und die Shadows, die waren natürlich auch dabei und sie hatten dann einen großen Hit mit dem folgenden Stück. Das ist der Foot Tapper. Damit waren sie 1963 für 16 Wochen in den englischen Charts, haben natürlich den Platz 1 erreicht. Hier kommt allerdings die Version, die im Film gespielt wurde.

Foot Tapper, das waren also die Shadows aus dem Jahr 1963 und das waren die drei Titel, die ich von dieser LP Summer Holiday ganz gerne spielen wollte. Ich hatte ja gesagt, es waren ein paar größere Hits auch in dem Film vorgekommen, natürlich in etwas anderer Version, als dann später auf den Singles erschienen sind. Zum Beispiel Summer Holiday, hier ist mal die Filmversion.

Summer Holiday war ebenfalls 1963 für 18 Wochen in den Charts und alleine 3 Wochen lang auf Platz 1, also ein großer Hit. Und der nächste war es auch, The Next Time, und die Rückseite Bachelor Boy waren ebenfalls 18 Wochen in den Charts und auch 3 Wochen lang auf Platz 1. Und hier spiele ich mal The Next Time in einer alternativen Version. Also Cliff Richard und die Shadows aus dem Film Summer Holiday aus dem Jahr 1963.

Wir starten heute den Motor mit den Shutdowns in ihrem Beach Buggy für unsere nächste kurze Surfer-Tour im Jahr 1963. Im Sommer, da steht unsere 60s-Instrumentalecke ja ganz und gar im Zeichen der wortlosen Surfer-Trips, von denen ja gerade während der ersten Hälfte der 60er Jahre auch wirklich Dutzende an Beispielen dann entstehen durften. Und so haben sich hier die Rally-Packs auch schon Schalensitze einbauen lassen, die Bucket-Seats bei ihrem Beach Buggy mit deutlicher Soundannäherung auch beim Gentase-Hit der Pipeline. Wir surfen und wir cruisen jeden Tag während der Sommermonate, immer so einmal in 45 Umdrehungen, diesmal mit P.F. Sloan und Steve Barry unter Surfer-Pseudonym der Rally Packs.

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Das zweite Karrierekapitel von unserem Jubilar heute mit Gentleman Jim. Das beginnt mit einem Welthit von He'll Have to Go, auch auf dem Billboard-Pop-Treppchen gelandet. Aber auch in Südafrika, da ist der Jim Reeves zum Teil noch erfolgreicher als Elvis, denn er singt dort ein Album in Afrikaans ein. Im Mai 1963, da kommt er dann für knapp 3 Wochen lang nach England und vor allem auch nach Irland. Und dort wird er zum Nationalhelden, als er nämlich ankündigt, er wolle ein Album mit irischen Traditionals dort aufnehmen. So kommt sein Welcome to the World dort auch sofort bis zur Nummer 1, als der Jim Reeves gerade eben in Irland auf Tournee war. Und direkt danach schaffen es auch noch sein I Love You Because und sein I Won't Forget dort bis zur Nummer 1. Aber der Kultstatus von Gentleman Jim, der sollte dann auch noch bis zum 31. Juli 1964 zu Lebzeiten von Jim Reeves auch dort noch andauern. Aber dann verstirbt unser Jubilar bei einem Flugzeugabsturz genau an diesem Tag. Und so singt er dann fortan in einer anderen Welt, wie sie sagen. Seine Distant Drums, die werden dann auf der Insel in diesem Jahr zur Schallplatte des Jahres gewählt. Wohlgemerkt im Jahr 1966. Welcome to the World. Es beginnt die posthume Hitgeschichte in England mit nochmals mehr als 20 Hits unter dem Slogan The Velvet Style of Gentleman Jim.

0: direkt nach dem tragischen Flugzeugabsturz von Jim Reeves. Da lassen sich's auch sofort einige seiner Country-Kollegen nicht nehmen, ihren ganz persönlichen Nachruf auf den Gentleman Jim uns zu hinterlassen. Mit Hommage-Alben zum Beispiel von Ernest Tubb oder von Marty Robbins. Und hier auch noch mit einem Tribute to Jim Reeves in den Country-Charts gelandet mit Larry Cunningham.
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1: 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Die Country-Gemeinde, die hat ja kurz zuvor am 5. März 1963 auch schon drei weitere Stars verloren durch einen Flugzeugabsturz mit Patsy Cline, mit Hawkshaw Hawkins und mit Cowboy Copas. Und dann folgen natürlich auch ähnlich tragisch auf der schwarzen Medaillenseite ein Sam Cooke, ein Nat King Cole und bald ein Otis Redding noch während der 60er Jahre. Darum heißt unser Abschluss für ihn heute Is It Really Over? Nochmal zur Country Nummer 1 und auch ein weiterer britischer Chart-Erfolg für den Gentleman Jim Reeves. 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

Wir laden heute auch noch zum Double Up im Jahr 1967 mit Clarence Junior Lewis alias C.L. Blast aus Birmingham in Alabama. Dort geboren heute am 20. August 1934, als er sich dann aber bereits 1955, also 10 Jahre vor diesem Double Up, als Clarence Junior Lewis bereits zum ersten Mal im Studio zeigt, hier mit Your Heart Must Be Made of Stone.

Cupid's Little Helper als Clarence Lewis. Da biegt er dann 1960 auch schon deutlicher ab zum zeitgemäßen Soul-Sound, bis er sich dann wenig später als der Junior Lewis mit typischem Soul-Cha-Cha-Rhythmus auch gerne zeigt, mit seinen 40 Days and 40 Nights.

Hear what I say im Sam Cook Fahrwasser hier 1961 als Junior Lewis. Da reiht er sich dann auf den Northern Soul Tanzflächen auch weiter genauso ein. Im selben Jahr hier mit Tears on My Face.

Do I go from here? Wohin geht's denn noch mit unserem Jubilar nach 1964? Der Junior Lewis wird ab sofort dann zum Northern Soul-Sänger C.L. Blast. Hiermit I'll take this case.

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Wir wollten heute am 20. August nur mal kurz die Gelegenheit ergreifen, von Clarence Lewis zu Junior Lewis bis hierher zu C.L. Blast durch gut 15 Jahre an Rhythm and Blues und Soul-Karriere ein bisschen durchzublättern. Und dabei kommt unser Finale in eigenem Namen auch wieder wie gewohnt mit einem fetten Northern Soul Groove daher auf die Flächen im Jahr 1966. What can I do when the thrill is gone? Heute im Namen von C.L. Blast.

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Ohne Frage machen wir natürlich heute am 20. April auch noch einen kurzen 60s-Abstecher zur Geburtstagserinnerung an den Sky Saxon in sein Geburtsjahr 1937 mit seiner West Coast Band The Seeds in Los Angeles. Aber genauso außer Frage steht dann, dass es noch ein gutes weiteres Jahr dauern sollte, bis unser Jubilar mit seinem progressiven Psychedelic Sound dort auch noch seine weiteren Kreise dann ziehen kann, mit einem dann ersten Chart-Erfolg in den Top 40 mit Pushin' Too Hard von und mit Sky Saxon und den Seeds.

Wir drehen mit Try to Understand die Hitsingle auch gleich noch um. Im Namen von Komponist und Sänger Sky Saxon bei den Seeds aus ihrem ersten Album The Seeds. Da stammt auch zum Beispiel noch der zweite Chart-Erfolg im Jahr 1967 mit Can't Seem to Make Her Mine, bevor wir dann ihren Album-Nachfolger A Web of Sound hier auch zum Album des Tages werden lassen. Dann auch noch zur Geburtstagsergänzung für den Sky Saxon mit seinen Seeds. 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
1: Herzlich willkommen, Historianer. Unser Geburtstagskalender wird heute für die nächste Stunde mal wieder pur schwarz werden. Aber das auch gleich zu Beginn mit weltweiter Breitenwirkung. Im Kino durch einen schwarzen Privatdetektiv John Shaft, als der dortige Hauptdarsteller Richard Roundtree einen komplett neuen schwarzen Krimi-Helden verkörpert. Denn damit wird dann schlussendlich die Gattung der Blaxploitation-Filme im Jahr 1971 auch salonfähig gemacht, bei der nun auch die Schwarzen zu positiven Krimi-Helden werden konnten und nicht immer nur den Part der Bösen in den Krimis verkörpern durften. Schwarze Helden im pur schwarzen Milieu angesiedelt mit einem pur schwarzen Komponisten. Zum heutigen Geburtstag von Isaac Hayes.

Mit dieser US-Nummer 1 aus dem Blaxploitation-Film Shaft, da ist unser nächster Geburtstagsjubilar auch bestimmt bereits bestens vorgestellt. Auch wenn der Isaac Lee Hayes Jr. dann nach seiner Debütsingle für die kommende Stunde vor dem Mikrofon erstmal längere Pause macht. Geboren wird er heute am 20. August im Jahr 1942 in Covington, Tennessee, wo er sich auch bereits 1964 dann zum ersten Mal im nahegelegenen Memphis-Studio dann zeigt. Und danach wird er auch bis zum Ende der 60er Jahre erstmal aus dem direkten Rampenlicht sich auch wieder rausnehmen und seine Strahlkraft im Studio dann für uns entwickeln. Nach der Laura mit dem Untertitel We're on the Last Round, die vorerst schon wieder letzte Runde gleich zum Einstieg im Namen von Isaac Hayes.

damit schreibt unser Jubilar 1965 mit seiner Candy für die Astors in Memphis auch sofort seinen ersten Chartaufmerker. Und damit verpflichten ihn Jim Stewart und Estelle Axton bei ihrer Plattenfirma Stax auch gerne weiter für den Studiobetrieb dort in Memphis, Tennessee. Zusammen mit Kompagnon David Porter, da machen die beiden die Südstaaten Soul Market zum Aushängeschild. Dann zumindest mal quer durch die 60er und frühen 70er Jahre und gleich vom Start weg mit den Hits für Sam Moore und Dave Prater. Dann nehmen sie sich beide buchstäblich schon mal alles, was es braucht, um als Komponistenteam erfolgreich zu werden. I Take What I Want aus der Feder von David Porter und Isaac Hayes.

was a well. The Well's Gone Dry mit Dorothy Williams. Die bringt unseren Jubilar dann aber auch auf Nebenstudioaktivitäten, auch neben seiner Stammmarke Stax. Aber der für dahin auch so typische Southern Soul Sound, den hört man im Grunde bei jeder seiner Kompositionen auch raus. Hier 1966 gleich mit dem nächsten Top 15 Hit für die Carla Thomas mit der Stax Studio Band von Booker T. Jones und seinen MGs mit

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Knapp 60 Minuten wollen wir uns heute auch zum 20. August für den Geburtstag von diesem Ausnahmekomponisten Isaac Hayes auch gönnen. Mit seiner vollen Südstaaten-Wucht hier für Sänger Homer Banks. Aber das hält unseren Jubilar auch nicht davon ab, sich auch mit weißen Südstaaten-Helden zu beschäftigen, wie hier den Charlie Rich. Denn der kommt für die Rock'n'Roll-Gemeinde schon aus den 50s, auch direkt um die Ecke mal eben rüber von der damaligen gelben Sonne bei Sam Phillips mit Hits wie Rebound oder Lonely Weekend oder Breathless für den Jerry Lee Lewis. Nur inzwischen, da befinden wir uns schon im Blue-Eyed Soul-Jahrgang 1966 mit seinem Love is After Me, der nächsten Komposition von Isaac Hayes.

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Die Soulwelt meint's auch wenig später, 1967, leider gar nicht mehr so gut. Für den Südstaaten-Soulstar der 60er Jahre schlechthin, den Otis Redding, der wird dieses Musikjahr, wie wir ja alle wissen, leider nicht mehr überleben. Aber zuvor spendiert ihm unser Jubilar hier noch diesen Duettauftritt. Nochmal zusammen mit Carla Thomas. Aber den weithin erfolgreichsten Hitparaden-Moment, den vermitteln David Porter und Isaac Hayes dann mit zwei weiteren schwarzen Nummer-1-Hits an das Duett Sam and Dave mit diesen beiden Welthits. Hold On, I'm Coming und der Soul Man. Die werden zum Inbegriff des Südstaaten-Souls nicht nur in diesen Tagen. Und auch wenn ihr Hold On, I'm Coming auf der weißen Pop-Medaillenseite nicht mal in die Top 20 bewertet wird, die schwarzen Sounds bekommen nach Hitsville, USA in Detroit bei Motown jetzt auch einen zweiten landesweiten Slogan, einen Zentralbegriff in Memphis unter dem Schlagwort Soulsville USA mit unserem Jubilar Isaac Hayes als Takt- und als Tonangeber hier für Sam and Dave.

dem Südstaaten Soul Man ist das Eis aber dann endlich gebrochen. Auch die weiße Popmusikwelt bewertet diese Komposition von unserem Jubilar ebenfalls auf dem weißen Hitparadentreppchen. Und damit kommt der Isaac Hayes dann auch zu uns in Deutschland zum ersten Mal in die Hitparaden im Jahr 1967. Ein erst ganz zaghaftes Aufflackern der Soulmusik bei uns am Kontinent. Solche Musikmomente, die konnte man in unseren Breitengraden zu dieser Zeit auch nicht hoch genug einschätzen. Denn zum einen gab es zeitgleich solche Sounds bei uns auch kaum zu kaufen. Und zum anderen gilt auch immer noch dieser Begriff der Negermusik so als mitgebrachtes Relikt aus den Nachkriegsjahren. Auch denkbar in unserer Gesellschaft immer noch so als undeutsch angesehen. Und das möchte man sich heutzutage eigentlich kaum mehr so richtig ausmalen auf der gesellschaftlichen Breite auch vorstellen müssen, dass Musik in diesen Tagen auch in weiten Teilen der Gesellschaft noch nach der Hautfarbe auch mit beurteilt wurde. Und demzufolge veröffentlichen die deutschen Plattenfirmen, auch wenn überhaupt, dann nur die Spitze des Eisbergs. Was es da zeitgleich zum Beispiel auf der Insel in England hundertfach ganz normal im Plattenladen nebenan zu kaufen gibt und was man eben als deutscher Teenager während der 60er Jahre erst gar nicht kaufen konnte. Das konnte man im Radio auch nicht hören oder in den Diskotheken spielen. Ja, auch beispielsweise den nächsten Sam & Dave Hit, auch mit den Hassles nochmals gechartet. Mit You Got Me Hummin'.

Vieles, was es zeitgleich auf der Insel auch von den Kompositionen von unserem Jubilar einfach zu kaufen gab, das beeinflusst eben auch ganz direkt die dortige britische Jugend. Denn wenn man eben das Stax-Original von Johnny Taylor ganz normal kaufen konnte, das lässt sich auch postwendend auf den Northern Soul-Tanzflächen dann auf der Insel auch mit einer lokalen britischen Kopie auf die Bühne bringen. Mit unserer Ganzjahresstaffel von Beat Goes Rhythm and Blues, da haben wir davon ja mehrere hunderte solcher Vergleichsbeispiele uns rausgepickt, damit man die tatsächlichen Auswirkungen der deutschen Schallplattenignoranz auch so ein bisschen nachspüren kann. Denn was man eben erstmal nicht hören kann, das kann man auch nicht vermissen und das kann man auch nicht covern, wie hier die Sharon Tandy mit Toehold aus der Feder von

More Power to You. Dieser kraftvolle Stack-Sound, der beeinflusst mit den Astors auch ganz besonders die britische Jugend. Denn neben der TMAS, der Tamla Motown Appreciation Society, da gibt's dort auch schon längst einen Otis Redding Fanclub oder auch eine Stax Appreciation Society. All diese kleinen Entwicklungsschritte, die konnten wir in Deutschland damals einfach nicht miterleben. Denn wenn unsere zeitgleiche Musikwelt von Heintje und Heino oder Roy Black und Ronny bestimmt wird in den Hitparaden und andere Fremdsounds erst gar nicht importiert werden, dann hat das auch gerade für den etwas roheren und kräftigeren Stack-Sound in unseren Breitengraden auch kaum einen Nährboden zu finden. Kaum ein schwarzer Songtitel, der es damals nicht in die Billboard Top 10 auf der weißen Seite geschafft hat, der wird in Deutschland überhaupt veröffentlicht. Während sich auf der Insel so gut wie alles wiederfinden lässt, was die Soul-Welt in diesen Tagen so zu bieten hat, auch sogar abseits der Hitparaden, hier auch beispielsweise noch mit Judy Clay und William Bell, My Baby Specializes. Auf der Insel, da konnte man sich mit solchen Sounds sogar buchstäblich spezialisieren. Und das macht eben auch was mit der zeitgleichen Jugend, dort im Namen von Isaac Hayes.

I ain't peculiar, es ist nichts Besonderes, auch für den Johnny Taylor, dass man ihn auf der Insel schon Ende der 60er Jahre bereits bestens kennt. Denn die Soulmusik, die gehört dort auch wie selbstverständlich zum musikalischen Grundzustand der dortigen Jugend. Und diesen Grundzustand, den gab es bei uns eigentlich nie so richtig nachzuspüren. Und somit musste sich die deutsche Musikjugend diesen Zugang zur Soulmusik erst vielleicht ein oder zwei Generationen später erst ganz mühsam auch selber erhören oder erfühlen, als dann endlich dieser Begriff der Negermusik auch nicht mehr so allgegenwärtig war bei den Schallplattenvertriebsfirmen in Deutschland. Denn wenn schon die Eltern diesen Sound auch nicht erleben konnten, wie sollten es dann ihre Kinder wie selbstverständlich als ihre eigenen Musikwurzeln auch mit aufbauen? Und gerade auch für unseren Jubilar bedeutet das in unseren Breitengraden, dass man den Isaac Hayes in aller Regel erst in den 70er Jahren so richtig auf dem Schirm hatte. Hier nun auch schon nach seinem Hit vom Theme from Shaft mit Do Your Thing von der schwarzen Black Power Bewegung dann auch Anfang der 70er Jahre ins allgemeine gesellschaftliche Bewusstsein gerückt. Von und mit Isaac

Die wahre Freude, Joy, die widerfährt unserem Jubilar hier auch gleich nochmal, dann auch wieder in eigenem Namen in den Top 30 gelandet. Aber abschließen wollen wir mit der Soulsville-Variante vom Hitsville-Original der Jackson 5 mit Never Can Say Goodbye. Die ewige Rivalität zwischen Motown in Detroit und Stax in Memphis, die lässt den Isaac Hayes dann auch in Hollywood noch einen Ableger Enterprise auch gründen, denn sein Blaxploitation-Erfolg von Shaft, der schafft zu Hause auch ein landesweites neues schwarzes Selbstbewusstsein. Und damit kommt unser Jubilar dann endlich auch wieder vors Mikrofon. Nicht, weil er so ein toller Sänger wäre, sondern weil die Errungenschaften der Black Power Bewegung auch ein weiteres Gesicht dadurch bekommen dürfen, der dann aber auch doch noch zum schwarzen Weltstar werden sollte. Heute im Namen von Isaac Hayes.

mit der Groovy Baby Bubblegum Music von den Electric Bananas. Da starten wir heute für den Reinhard aus Cham eine erste Bubblegum-Überraschungsbox. Denn auch er hat uns mal eben eine 3-CD-Box als Anhaltspunkt für seine Wunschvorlieben mal gesandt, damit wir damit auch möglichst gut nachvollziehen können, wo denn seine Lieblingsmusik denn gerade sich so befindet. Und mit so einem möglichst offen gestalteten Wunschanregungsgeflecht will ich das mal nennen. Da erwischt er mich natürlich in jedem Fall genau auf der richtigen Spur. Denn damit ist ja schon mal klar, dass der Reinhard all diese Songtitel von dieser 3-CD-Box auch schon alle selber hat. Nun heißt das aber auf der anderen Seite deswegen gerade nicht Wunschbox bei uns, sondern Überraschungsbox. Denn wir wollen ja den Reinhard auch überraschen mit gleichgesinnten Bubblegum-Songs in diesem Fall. Vielleicht gelingt's uns ja auch als Ergänzung zu seiner 3-CD-Box mit der Comstock Limited und ihrer Annabelle Jane.

Wer nun aber auch von euch damit unser Überraschungsbox-Konzept verstanden hat, der sei natürlich ganz genauso wie heute der Reinhard ganz besonders eingeladen, genauso wie auch unser Dauerwunschkandidat der Klaus oder der Gus oder noch so einige mehr, um einfach hier mitzumachen von Sammler und Hörer bis zu dem, der halt zufällig gerade hinter dem Mikrofon sitzt. Ganz einfach geht das bei uns mit einer ersten Meldung über unser Kontaktformular. Und damit habt ihr dann unsere Landebahn auch schon erreicht, um mit uns in Kontakt zu treten. Und wir vereinbaren dann zum Beispiel, wann eure Überraschungsbox auf unserem Tageskalender überhaupt eingepackt wird. Denn wir haben ja jetzt durch dieses tolle Medium an Internetradio überhaupt erstmal die Chance bekommen, auch gerade solche Hörerverbindungen überhaupt miteinander aufzubauen, die man eigentlich im massentauglichen UKW-Radiobetrieb kaum stattfinden lässt. Wir suchen ja auch nicht einen möglichst anonymen, passiven Zuhörer, sondern wir sind ein Oldie-Sender, ja gerade für euch. So habt ihr hier am Beispiel vom Reinhard diese 3-CD-Box bereits längst im Schrank stehen und gegebenenfalls wollt ihr eben mehr von diesem Stil auch mal kennenlernen. Und so habe ich mir gerade noch für den Reinhard hier einen frühen Giorgio Moroder auch noch mit rausgesucht, noch weit vor seinen Münchner Studiozeiten mit der Donna Summer zum deutschen Pendant vom Ohio Express mit Yummy, Yummy, Yummy.

von der Wunschbox. Wann immer ihr euch mal vielleicht ein bisschen breiter an einen Interpreten oder einen Komponisten oder ein Thema ranwagen wollt, alles aus den 50s oder 60s ist bei mir gut aufgehoben. Das hat inzwischen auch schon einiges an Breitenwirkung angeregt, denn es hat damit natürlich auch für mich einen Vorteil, dass ich euch auch gerade mal so ein paar Singles mit anbieten darf, die man ansonsten nur recht selten im Radio zu hören bekommt. Sonst würden vielleicht hier bei mir solche Zeitgeist-Ergänzungen immer in den Hintergrund geschoben werden, wohl immer zugunsten nach den immer wieder selben, am Beispiel Bubblegum-Hits von Ohio Express oder den Archies oder den 1910 Fruit Gum Company. Die sind natürlich beim Reinhardt bei dieser 3-CD-Box auch alle mit drauf. Aber es gibt eben durchaus auch noch mehr davon, dass wir erst durch eure Wünsche jetzt mal wieder zum Leben erwecken dürfen. Denn Überraschungsbox heißt dann auch für mich, dass ich damit auch mal wenigstens für gut 10 Minuten mal die Hitparaden-Kontakte ein bisschen schleifen lassen darf. Ja, auch noch mit der Gruppe Back Alley, für den Reinhardt auskam, unserem Soda-Pop-Man.

Wie viele Nächte haben wir schon verbracht mit so manchem Elvis-Song auf unseren Schallplattenspielern? Und wie viele Generationen fasziniert er immer noch mit seinen Songs? Vielleicht auch gerade, weil uns ja an jedem Tag des Jahres auch wieder ein neues Originalpärchen winkt. Da kann man es auch mit fast 300 Songbeispielen nochmal direkt nachspüren, wo der Elvis seine Songideen so hergenommen hat. Wobei wir heute zu Help Me Make It Through the Night eigentlich gar nicht so weit zurückgehen zu brauchen, wenn da 1971 bereits die ersten drei Hit-Versionen von diesem Songtitel populär werden, mit Sammy Smith in den Top 10 oder auch mit Ozzie Smith und Joe Simon noch direkt nachgelegt in den Charts. Aber der Erfinder dieser so markanten Nachtgeschichte, der kommt sogar nach Elvis erst damit zur Single. Nur der Kris Kristofferson bringt seine Songidee auch schon auf seinem 1970er Album mit und das nennt er Kristofferson.

Der Paul Anka übernimmt dann 5 Jahre später den Titel von Help Me Make It Through the Night für seinen eigenen Top-10-Hit hier von I Don't Like to Sleep Alone. Und diese Textzeile von Help Me Make It Through the Night, die soll dem Kris Kristofferson der Überlieferung nach eingefallen sein, als er gerade im Radio ein Interview mit Frank Sinatra gehört hat. Und der wurde gefragt, was er denn so macht nach einem erfolgreichen Konzertabend. Und die Antwort von Old Blue Eye, die war recht passend, nämlich Booze, Broads or the Bible, also Alkohol, Weiber oder eine Bibel, was immer mir hilft, durch die Nacht zu kommen. Aber diese Textzeile, die inspiriert hier zum Abschluss heute auch noch die Komikertruppe von Big Daddy. Diesen Song adaptieren die aber als den Coasters-Hit von Yakety Yak, eine ziemlich außergewöhnliche Wendung und Mischung von unserer kleinen Songgeschichte heute von Help Me Make It Through the Night.

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2: Wer sich ab 1973 für die folgenden gut 10 Jahre am Sonntagnachmittag immer ab 14 Uhr beim ZDF einfindet, der erlebt damit in Summe bis 1983 insgesamt 160 Episoden der Kinderserie Rappelkiste. Und allein schon dieser Name wird auch bis in unsere heutigen Tage immer wieder mal gebraucht. In so manchem Abzählreim oder auch im Namen von so mancher Kita- oder Kindergartenbezeichnung. Und dabei hat die Rappelkiste damals auch durchaus so manche Tabuthemen auf dem Spielplan. Wenn man den Kindern beispielsweise von Chancengleichheit erzählt, von Mann und Frau, vom Kapitalismus oder auch so manches eher unpopuläre Thema wie soziale Ungerechtigkeit oder Arbeitslosigkeit oder auch Krieg. Und die beiden Puppenfiguren Ratz und Rübe, die wachsen zudem auch noch bei jeweils nur einem Elternteil auf, was natürlich auch zusätzlich für innerfamiliären Gesprächsstoff sorgen sollte. Und genau das war es dann auch, was die Rappelkiste eigentlich erreichen wollte, dass sich da auf der anderen Seite der Mattscheibe was in Gang setzt und dass die Kinder auch zuweilen mal mit ihren Eltern erste Diskussionen ausfechten. Und so war die Rappelkiste nicht einfach nur eine Kinderunterhaltungsserie, sondern eigentlich eher so ein bisschen ein pädagogisches Stück an Kindererziehung und auch mit dem Hauptdarsteller Rappel in der Kiste, der eben der Sendung auch seinen Namen verpasst hat und auch immer mit diesem Serienintro, seither fast alltäglich geworden im Abzählreim, Ene mene miste, es rappelt in der Kiste.

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5: Willkommen, Historianer. Die Hit-History Halbzeit macht in diesem Monat auch mal Halt im nächsten Musikjahrzehnt. Diesmal also jetzt wieder in die 80er Jahre mit Axel Lindner, weil man sich mit unseren beiden Schwerpunktthemen, mit den Originalversionen berühmter Hits und auch mit den deutsch-englischen 50-50-Pärchen eigentlich gar nicht so recht wehren kann, weil es einfach in jedem Musikjahrzehnt wieder so viele überraschende Originalversionen auffinden lässt. Und natürlich auch für die deutsche Schlagerwelt weiterhin auch schon angestammt, diese 25%-Regel auch immer noch quer durch dieses Jahrzehnt weiter wirkt. Also lasst uns abtauchen und womöglich überrascht werden mit einer weiteren Ausgabe von unserer Hit History Halbzeit.

Sollen wir es auch heute wieder tun, Historianer? Should I do it? Mit den Pointer Sisters in den US-Top 15 im Jahr 1981 angekommen. Wir graben natürlich auch heute wieder nach einem nächsten Originalvergleichspärchen, das auch diesmal mit einem Country-Rang 50 von Sängerin Tanya Tucker im selben Jahr die Hitvorlage liefert. Dabei heißt aber auch das dazugehörige Album der Pointer Sisters bezeichnenderweise Black and White, von der auch schon die Single Slow Hand ebenfalls aus der Country-Abteilung gesponsert wird. Also wieder mal so eine perfekte Zusammenarbeit zwischen Schwarz und Weiß bei Should I Do It für Produzent Glenn Campbell und Sängerin Tanya Tucker.

The Tide is High, die Flutwelle der Hits mit anderen Originalversionen, die bricht wieder für euch herein, wie immer um diese Uhrzeit, Historianer in den 70s, heute mit Debbie Harry und Blondie im Jahr 78 auf einer amerikanischen und einer englischen Nummer 1 und auch auf einem deutschen Rang 3. Nur fürs Original, da gehen wir jetzt doch wieder mehr als 10 Jahre weiter zurück auf der Zeitleiste ins Jahr 1967 zur britischen West-Indien-Gemeinde, deren Bluebeat- und Rocksteady-Ausstrahlung man ja in England gar nicht groß genug einschätzen kann. Ob man jetzt an Madness oder an Selector oder an UB40 denken mag, bis hin zu Clash oder heute eben Blondie. Alle bedienen sich wie selbstverständlich aus der britischen Musikhistorie und die ist, wie man gut sehen kann, eben aus der Commonwealth-Tradition durch die Kolonien auch mitgeprägt. Natürlich ist das Original der Paragons bei The Tide is High bei anhaltender Flutwelle auf Jamaika gemünzt und nicht in erster Linie mal an die englischen Küsten gespült worden. Der Komponist John Holt macht sich dann mit seiner Top-10-Version von Help Me Make It Through the Night dann auch ebenfalls bald selbstständig und er liefert damit auch gleich im Handumdrehen quasi den nächsten Originalvergleich mit Kris Kristofferson bei uns sicher bald frei Haus. Aber jetzt lassen wir erstmal noch die Originalwelle hier von John Holt zum Vergleich auf uns zurollen im Rocksteady Beat. The Tide is High von den Paragons.

Wir gehen auch diesmal wieder mal nur einen kleinen Tick außerhalb unserer Hit History Standard Jahresringe auf Originalwühltour mit der ehemaligen Yazoo-Sängerin Alison Moyet hier im Jahr 1985 auf einem britischen Hitparadentreppchen gelandet. Aber man kann es natürlich auch schon am Sound ganz unschwer erkennen, dass wir uns diesmal auch mehr als 40 lange Jahre damit erstmal zurückfallen lassen, bis ins Originaljahr 1944. Damit also auch eine der wohl breitesten Jahresspreizungen unseres kompletten Jahres hier bei den Originalversionen berühmter Hits. So schreibt die Komponistin Doris Fisher beispielsweise auch schon im Jahr 1944 für den Louis Prima die Geschichte der Kellnerin Angelina in der Pizzeria oder auch die Novelty-Geschichte von Tutti Frutti für den Slim Gaylord oder auch Into Each Heart Some Rain Must Fall für die Ella Fitzgerald. Also durchaus mit der Billie Holiday in bester Gesellschaft hier beim Original von That Old Devil Called Love.

Der Rock'n'Roll Cowboy von der Maggie May aus Karlsruhe, der kommt hier 1981 natürlich kurz zuvor vom aktuellen ESC-Gewinner aus England zu uns rübergeschwappt mit der Gruppe Bugs Fizz und ihr Making Your Mind Up. Und so verdient der Bernd Meinunger auch automatisch als deutscher Texter wieder seinen Anteil am deutschen Nummer-1-Erfolg von diesem Originalvorbild aus England. Und eben darüber lohnt sich's bei unseren täglichen 50-50-Pärchen auch immer so ein wenig mit nachzudenken, dass sich diese automatische Adaptionsmasche jetzt schon genau 25 Jahre hält. Bis hier ins Jahr 1981 rentiert sich das bestens mit Bugs Fizz und Making Your Mind Up.

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2: Wir blättern schon wieder eine Woche auf unserem Hit-History Songgeschichten-Kalender weiter. Schon längst über die 200er-Marke gekommen bei unserer täglichen Sendereihe, aber deshalb auch noch nicht längst am Ende unserer generellen Radio-Gedanken-Historianer, die unsere Sendereihe ja über das ganze Jahr auch mitbegleiten wird. Heute wollte ich unsere Kapitelüberschrift nennen: Gute Musikgeschichten kosten Zeit. Ganz egal, auf welchem Raritätsgrad so ein Playlistenprogramm dann zusammengetragen wird. Der Held eines guten Radiobeitrags, der könntest auch du als einer unserer Hörer sein, denn die Geschichte zum Song, die macht den Beitrag. Die Playliste mit denselben Songs, die macht der Automat. Es wäre mir tatsächlich eine Ehre, will ich euch auch mal sagen, ehemalige Hörer bei unseren Geschichtenlieferanten zu begrüßen. Dazu muss auch niemand zum Radiosprecher werden, denn so ein Sprecher, der spricht nur den Inhalt, den ihr ihm dann vorgebt. Weil die Songgeschichte ist das Salz in der Suppe und häufig nicht der alleinstehende Song. Und auch genau deshalb gibt's unser tägliches Radioexperiment mit den Hit History Song Stories. Helft einfach mal mit bei unserer nächsten Staffel mit euren interessanten Musikgeschichten, denn das macht Radio spürbar spannend. Eure Song Stories sind gefragt.
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0: Schauen wir also kurz wieder auf ein paar von unseren rund 80 Songgeschichten diese Woche. Was wartet auf euch bei unseren Originalversionen berühmter Hits? Mit der Brenda Lee, That's All I Gotta Do, mit Elvis zum schwarz-weißen Songvergleich von Hot Dog oder mit den Diamonds zu Walking Along, mit Del Shannon zur Originalsuche der Swiss Maid oder dann in unserer nächsten Rubrik bei den Oldies, Kupfern, Ur-Oldies, auch wieder mal mit Bill Haley nach Rock Lomond oder mit Chuck Miller zum Boogie Blues und der ganz, ganz spannenden Geschichte von Les Paul und Mary Ford zu How High the Moon. Bevor wir dann nach den Black and White Hit vergleichen, auch wieder 8-mal nach Deutschland abbiegen zu unseren deutsch-englischen 50-50-Pärchen mit den deutschen Texten zum Red River Rock, zu Don't You Just Know It von der Hannelore Kremer beim Kuba Rock oder Komm zu mir alias Stand by Me mit Ronnie Twin und natürlich immer die Erklärung, warum es all diese deutschen Coverversionen überhaupt geben sollte, bevor es dann weitergeht zu unserem Song-Dreiteiler mit der Jambalaya ins Louisiana Bayou, zur Reiseroute dann aber gleich weiter ins nächste Jahrzehnt mit Eamon Corner zum Gin House Blues und dem Original dazu, zur Eve of Destruction, die Geschichte mit Barry McGuire oder Laverne Baker entführt uns zu Fly Me to the Moon. Genauso widmen wir uns diese Woche dem Stevie Wonder und der Geschichte For Once in My Life, auch nicht das Original, oder mit Get Together und den Youngbloods, bevor es dann weitergeht zur Beat Goes Rhythm and Blues nach England. Immer eine weiße Beat-Single gepaart mit einem schwarzen US-Original, mit Bern Elliott, mit den Big Three, mit David John, mit Mike Sheridan oder auch mit den Walker Brothers schon zum wiederholten Mal. Pretty Girls Everywhere, bevor wir dann auch wieder abbiegen, jeden Tag einmal zu Beat in Europa, mit den Beatles, mit Del Shannon, mit den Kinks, mit Manfred Mann, den Searchers oder mit Simon und Garfunkel, immer in anderen Landessprachen. Aber im Sommer gehen wir dann in der letzten halben Stunde vorwiegend dann in die 80er Jahre auf Originalsuche mit Alison Moyet, That Old Devil Called Love, mit Blondie, The Tide Is High oder mit Billy Idol, To Be a Lover. Alles dann mit dem jeweiligen Original hinterlegt. Genauso auch zweimal die Honey Drippers zu Rockin' at Midnight oder zur Sea of Love und mit den Pretenders zu Stop Your Sobbin', zu Sheila and Be Devotion mit dem Spacer oder auch mit einem Allzeitklassiker Soft Cell und Tainted Love. Wir gehen auf Originalsuche in den 80er Jahren. Genauso auch mit den deutsch-englischen 50-50-Pärchen mit Bernd Klüver, mit Juliane Werding, mit Maggie May, mit Marianne Rosenberg, Ruf an, Call Me oder den Sexy Eyes mit der Sif Inger oder auch zweimal Ted Herold in den 80ern. Rock'n'Roll is King, natürlich für ihn auch nach wie vor im Namen von Elo oder zum Rockabilly Rebel im Namen von Matchbox, zum Rockabilly Willy mit Ted Herold. Das und vieles mehr bei unseren täglichen beiden Stunden, unserem Radioexperiment zum Zuhören übers komplette Jahr mit unseren Hit History Songgeschichten.
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0: Das war's damit auch schon wieder für heute mit unseren Musikgeschichten aus alten Tagen. Der Axel Lindner bedankt sich ganz herzlich für die Zeit, die wir heute auch miteinander wieder verbringen durften, damit all die alten Musikgeschichten nicht in Vergessenheit geraten. Und natürlich, wenn ihr Lust und Zeit habt, dann geht's auch gleich morgen nach demselben Motto auch wieder mit der nächsten Etappe weiter, hier von unserem Hit History Tageskalender.

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Hallo und herzlich willkommen zur 34. Ausgabe von TEDs Tanztee. In der folgenden Stunde möchte ich wieder an die Zeiten erinnern, in der die Tanzschulen ihren Schülern einen nachmittäglichen Tanztee anboten und Schlager- und Popmusik der 50er, 60er und frühen 70er Jahre spielen. Die erste halbe Stunde ist dem Tanz gewidmet, nach einem Mittelstück folgen dann ruhige Titel, zu denen man eine Tasse Tee trinken kann. Die größten Stars der 50er Jahre, Caterina Valente, Peter Alexander und Silvio Francesco, taten sich 1956 zusammen und forderten uns auf: Komm ein bisschen mit nach Italien.

Das war Angèle Durand. Sie war zwar Holländerin, wusste aber 1956, so ist Paris. Im selben Jahr rieten die Starlets, tanze niemals einen Tango mit einem Eskimo.

Das war die deutsche Schauspielerin und Sängerin Cornelia Froboess, alias Conny, alias die kleine Cornelia mit dem Robinson-Mambo. Auf den Mambo folgt der Rumba, der Anna-Rumba von Werner Müller.

Frankie Lane erreichte 1957 Platz 4 der deutschen Charts mit Moonlight Gambler. Wir springen nach 1964. Gene Pitney sang den Jagger-Richards-Titel That Girl Belongs to Yesterday.

Das war Roy Orbison mit seinem Nummer 1 Hit von 1964, Pretty Woman. Und nun wieder ein Nachzieher vom Billiglabel Tempo. Hang on Sloopy von den Beach Boys in der Version der Blue Cats.

Das war der nächste Beitrag zu unserer Reihe der frühen deutschen Nummer 1-Hits. Filmmusik aus dem Film Dangerous Moonlight. In Deutschland lief er nie, aber das Warschauer Konzert hieraus erreichte 1951 in Pierre Pallas Version die Nummer 1 der Charts. Die Themenmusik beginnt mit Toni Marshall und seinem Chanson Aline.

Manuela mit einem Nummer-20-Hit von 1968, Wenn es Nacht wird in Harlem. 2 Jahre später erreichte Gitte die 13 der Charts mit Weiße Rosen.

Das waren die Animals. 1964 brachten sie ihren ersten und größten Hit in die deutschen Charts, The House of the Rising Sun, eine Nummer 9. Benny King aus North Carolina hatte 1961 seinen ersten Hit in die deutschen Charts mit Amor.

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1: Das war die 34. Ausgabe von Teds Tanztee. Ich hoffe, Sie schalten noch beim nächsten Mal wieder ein. Und bis dahin sage ich Tschüss.

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2: Na klar, ist doch Donnerstagabend, kurz nach 20 Uhr.
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2: Hallo und herzlich willkommen zu den Retro-Charts. Musikgeschichte, die man hört oder wie ich heute von einem Kollegen gehört habe. Ein Jahr, zwei Stunden. Heute drehen wir unsere musikalische Zeitmaschine ins Jahr 1976. Ein Jahr zwischen Schlaghosen und Discofieber, zwischen großen Popmelodien und Musik, bei der Stillstehen schon ziemlich schwierig wird.

0: Ein herzliches Willkommen also aus der Nordheide, aus Winsen an der Luhe. Und hier ist ein bisschen regnerisch, 18 Grad, der Sommer hat sich wohl verausgabt in den letzten Wochen. Ich nehme es mal an. Der Garten freut sich übrigens. Ich hoffe, bei euch ist alles in Butter. Eure Regionen sind von den Waldbränden hoffentlich verschont geblieben. Und ihr fühlt euch gut. Vielleicht noch ein bisschen was zu knabbern geholt. Ein kaltes Getränk habe ich auch gerade gemacht. Und dann steht unserem Oldie-Date der Woche jetzt nichts mehr im Weg, würde ich sagen. Ja, außer ein sabbelnder Moderator natürlich, klar. Unser erster Ausstellungsraum in unserem Museum heute beginnt nicht nur musikalisch, sondern beinahe im Kleiderschrank. 1976 zieht uns an. Den Mann macht, den Anfang macht ein Mann, der mit seinem Song dafür sorgte, dass eine Jeans plötzlich ziemlich musikalisch wurde. Im ersten Block hören wir gleich David Dundas, danach Tina Charles und Billy Ocean und bei dem haben wir dann sogar eine Maxi-Version für euch. Schön, dass ihr dabei seid. Ich bin Thomas Flegel und ich begrüße euch mit einem ganz, ganz herzlichen
1: Moin!
0: Eine Jeans, ein Werbespot und daraus wurde ein Welthit. 76 konnte Werbung also auch richtig gute Ohrwürmer.

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1: Ist was dran. Tina Charles liebte das Tanzen nicht nur im Song. Mit diesem Titel wurde sie selbst zum Star.

Der Nachfolgehit von Dan's Little Lady, I Love to Love Tina Charles, Nummer 2 in der heutigen Ausstellung. Den erkennt ihr mit Sicherheit gleich. Billy Ocean war 1976 noch ganz am Anfang seiner internationalen Karriere. Geboren wurde er als Leslie Sebastian Charles in Trinidad und wuchs in London auf. Mit Love Really Hurts Without You gelang ihm der erste große internationale Treffer. Und wer bei Billy Ocean zuerst an die 80er denkt, bekommt hier gerade die Erinnerung, der Mann war schon 10 Jahre vorher ziemlich erfolgreich unterwegs. Wir haben die Maxi-Single für euch ausgegraben. Hier ist Billy Ocean, Love Really Hurts Without You.

0: Diese Maxi-Single bringt eigentlich alle Voraussetzungen mit, um überhaupt eine Chance zu haben, in den Retro-Charts gespielt zu werden. Die muss nicht nur länger sein, die muss vor allem ein paar neue Elemente haben. Geändertes Intro, der hier hat zwischendurch immer Instrumentaltitel und auch das Ende ziemlich cool. Ich finde auf jeden Fall eine verdiente Maxi in den Retro-Charts. Billy Ocean, Love Really Hurts Without You. Und damit haben wir es dann schon wieder fast Viertel nach. Und ihr wisst, dann ist es Zeit, um in die Nachbarschaft rüberzuschalten. Wir hören gleich den Heiko mit den Schlagzeilen aus dem ersten Quartal. Aber das sagt er selber viel, viel schöner.
1: Hier sind die Schlagzeilen aus dem ersten Quartal 1976. Concorde startet in den Linienverkehr. Das Überschallflugzeug nimmt im Januar den regulären Passagierdienst auf und läutet eine neue Ära des schnellen Reisens ein. Helmut Schmidt kämpft um wirtschaftliche Stabilität. Arbeitslosigkeit und die Folge der Ölkrise beschäftigten die Bundesrepublik, während sich die Wirtschaft langsam wieder erholt. Aber veröffentlichen Fernando. Die Schweden landen damit einen der größten Hits des Jahres und setzen ihren internationalen Siegeszug fort. Franz Klammer rast zu Olympiagold. Der Österreicher gewinnt bei den Winterspielen in Innsbruck die Abfahrt und sorgt mit seinem spektakulären Lauf für Begeisterung. Das war der erste Nachrichtenstopp 1976 und damit geht's zurück zu den Retrocharts zu Thomas.
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0: Manche Popsongs brauchen keine große Geschichte, sie brauchen eine Melodie, sie brauchen einen Refrain und ein paar Sekunden, bis man wieder mitsingt. Pop, der bleibt. Die Bellamy Brothers eröffnen diesen Ausstellungsraum mit Let Your Love Flow. Danach kommen Elton John und Kiki D. Und Harpo schaut mit seinem Horoskop in die Sterne. Ich freue mich auf diesen Blog, der ist sehr, sehr cool geworden. Und für die Bellamy Brothers war es ihr erster Hit und gleich ein Welterfolg. Und für die Melodie kommt euch mit Sicherheit auch sehr bekannt vor. Hier ist Let Your Love Flow, hier sind die Bellamy Brothers.

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2: Elton John hatte bis dahin schon reichlich Hits. Seine erste britische Nummer 1 schaffte er aber ausgerechnet im Doppelpack mit Kiki D, Don't Go Breaking My Heart.

unser heutiges Musikjahr 1976. Harpo kennen viele vor allem durch Movistar. 1976 schaut er lieber in die Sterne. Ob in seinem Horoskop wohl stand, dass wir ihn 50 Jahre später heute im Radio spielen? Ich weiß es nicht.

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1: Jawohl, unser Heimspiel bekommt heute eine ziemlich große Bühne, denn wir beginnen in Deutschland und landen anschließend mitten in Europa. Heimspiel und Europa hört zu. Marianne Rosenberg eröffnet mit Lieder der Nacht, danach Udo Jürgens beim Kaffeeklatsch, vier Damen, jede Menge Kuchen und irgendwann wird es ziemlich böse, aber bitte mit Sahne. Und anschließend fahren wir nach Den Haag zum ESC und ihr hört unsere Eurovision Corner.

0: Sie war damals gerade 21 Jahre alt und längst eine der unverwechselbarsten Stimmen des deutschen Schlagers. Marianne Rosenberg.
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1: Wenn wir uns einmal fragen, wer eigentlich mit aufwendigen Choreografien beim ESC gewonnen hat, landen wir vermutlich bei Brotherhood of Man. Selbst ABBA hatte 1974 noch nicht so fröhlich und synchron gewirkt wie die Briten in Den Haag. Tanzend und händewinkend gewannen sie den ESC und Save Your Kisses for Me wurde mit 6 Millionen verkauften Singles der bis dahin erfolgreichste Hit der Eurovision. Kiss.

auch interessant, das technische Regelwerk für die Musik wurde modernisiert. Erstmals spielte die Technik Playback-Passagen zu, sofern das Orchester diese Musikparts nicht reproduzieren konnte, und so wurde Den Haag zum Beginn des sogenannten Halbplaybacks. Für die für Deutschland startenden Les Humphreys Singers ist der Wettbewerb allerdings der Anfang vom Ende. Noch im gleichen Jahr geriet Humphreys ins Visier der Steuerfahndung und floh in seine Heimat Großbritannien. Kurze Zeit später die Trennung von seiner Frau Dunja Reiter, mit der er 4 Jahre verheiratet war. Die deutsche Hippie-Formation kam mit dem von Ralf Siegel komponierten Song Sing Sang Song nur auf Platz 15.

So, hier haben wir dann den Song, der heute als Musikbett bei einigen Anmoderationen dient, aus dem Jahr 86. Deodato und Peter Gunn ist das. Peter Gunn kennt jeder, glaube ich, oder? Geht gleich los. Nach der großen europäischen Bühne machen wir es jetzt wieder ein bisschen kleiner. Leise Töne, große Wirkung. Zwei Songs, die nicht laut werden müssen, um hängen zu bleiben. Die Sutherland Brothers and Quiver beginnen mit Arms of Mary und danach drehen Hello mit Love Stealer die Lautstärke wieder ein kleines Stückchen weiter nach oben. Geschrieben von Arms of Mary, Ian Sutherland, und eine kleine Erinnerung an seine erste große Liebe zu Papier gebracht.

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1: Und damit hallo und herzlich willkommen zur 34. Ausgabe von C60 mit Musik, die früher wirklich im Radio lief. Teile der Musik auf dem heutigen Band, die habe ich am 7. Mai des Jahres 1979 mitgeschnitten, in diesem Fall aber nicht aus dem Radio, sondern aus dem Fernsehen, nachdem ich einen Weg gefunden hatte, das Fernsehgerät an den Radiorekorder anzuschließen. Aber die ersten Titel, die stammen auch heute wieder aus dem Radio und der erste, der kommt von Heinz Erhardt.
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bravo. 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Jetzt kommt Orchester.

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1: Musik aus dem Jahr 1961 aus dem Film Ach Egon, das war der Titel Sei friedlich, den Heinz Erhardt in dem Film zusammen mit ein paar Affen singt. Ich kann mich irren, aber ich glaube, dass beim NDR damals die NDR 2 Plattenkiste eingeführt wurde. Das war zunächst die letzte halbe Stunde im Vormittagsmagazin NDR 2 von 9 bis halb 1, später wurde daraus eine eigene Sendung. Unter dem Programm konnten sich Hörergruppen melden und durften, wenn sie ausgewählt wurden, die Musik für das Programm zusammenstellen. Und ich glaube, dass die nächsten Titel aus einem solchen Programm stammen. Zunächst ein Werk, das bereits in den 40er Jahren geschrieben und unter anderem vom Rudi Schuricke Trio aufgenommen wurde. Diese Soloaufnahme von ihm, die stammt aber aus den 50ern. Hier sind die Capri-Fischer.

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1: Dieser Titel erreichte in verschiedenen Versionen die Nummer 1 in den deutschen Singlecharts, 1959 in der Fassung von Billy Vaughan, 1961 von Freddy und 1974 von Mireille Mathieu. Doch dies hier war die Version aus dem Film Große Freiheit Nummer 7 aus dem Jahr 1944. Das war die Filmversion von Hans Albers. Die Hörer des NDR, die haben sich damals auch einen Titel aus dem Film Am Sonntag will mein Süßer mit mir segeln gehen gewünscht, und zwar die Zuckerpuppe von Bill Ramsey.

In den amerikanischen Boxencharts in Deutschland war dieser Titel im Jahre 1963 ein Hit. Das waren die Beach Boys und Surfer Girl. Und jetzt Fide Kai aus Brecklum in Nordfriesland und eine Platte, die damals ganz neu war. Unter anderem geschrieben von Knut Kiesewetter. Hier ist Frühling spiegelt sich in deinen Augen.

Ein Titel von der Vorscheidung zum Eurovision Song Contest aus dem Jahre 1979. Das war der dritte Platz. Das war Paola und Vogel der Nacht. Und von Paola später mehr. Jetzt erstmal der 33. Hit aus den deutschen Singlecharts von den Bee Gees. Damals ganz aktuell. Der Titel Tragedy.

Im Jahre 1976 war dies hier der vierte Hit in Deutschland von der Gruppe Smokey. Der erreichte die Nummer 15 und der heißt Wild Wild Angels. Und jetzt wieder etwas damals Aktuelles, nämlich der 20. Hit bei uns für die Gruppe ABBA. Der heißt Chiquitita.

0: Zwei Titel, die ich damals bei der deutschen Schlagerparade des NDR mitgeschnitten habe und die wirklich auch ganz aktuell waren. Das war zunächst Marianne Rosenberg und Herz aus Glas, die deutsche Version von Heart of Glass der Gruppe Blondie und Marianne Rosenbergs 20. Hit. Die Gruppe Baccarat hatte mit The Devil Sent You to Laredo Anfang 1979 ihren 6. Hit. Die deutsche Version war für diesen Interpreten bereits sein 35. Hier ist Beim alten Bill in Oklahoma von Heino.
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1: Die letzten drei Titel auf meiner heutigen Kassette, die habe ich am 7. Mai des Jahres 1979 aus der ZDF-Hitparade mitgeschnitten, in Mono und mit den Kommentaren von Dieter Thomas Heck, aber immerhin. Das war Günther Willumeit und sein einziger Hit LMAA und es folgt Paola mit Blue Bayou und das war zu dem Zeitpunkt ihr größter Verkaufshit bei uns.

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Das ist ein Titel, den ich damals nie beim NDR gehört habe, wohl aber in der ZDF-Hitparade. Und dort habe ich den Titel am 7. Mai 1979 auch mitgeschnitten. Das war Ruf Teddybär 1-4, der einzige Verkaufshit bei uns für Johnny Hill aus Österreich. Tja, und das war's dann für die 34. Ausgabe von C60. Die nächste Ausgabe folgt in einer Woche. Und bis dahin sage ich Tschüss.

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